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0: Da sind wir schon wieder.
1: Der Dirk und der Gary.
0: Schuss ins schwarze Team.
1: Back to back, wie letzte Woche.
0: Ja, ja.
1: In 3,5 Minuten mussten wir uns das jetzt anhören.
0: Ja, ja.
1: Damit ihr endlich wisst, dass Schuss ins schwarze wieder da ist.
0: Ja, ja, ja. Und ja.
1: Ich hoffe, da haben wir nicht zu viel in Schrecken bekommen und wieder abgeschaltet oder, oder in andere Station umgeschaltet. Das wäre ja nicht so gut.
0: Also war das der Dieter, der das?
1: Ja.
0: Oh, wow.
1: Dieter, wow. Hä? Da hast du aber einen aufgenommen heute.
0: Ja, das,
1: anyway.
0: Das hat ja mal gut geklappt, Dieter, ne?
1: Also diesmal hat Gary uns das Album der Woche mitgebracht.
0: Ja, genau, genau. Diesmal ist das Album der Woche von Die Aeronauten.
1: Genau.
0: Und die Platte heißt Hier. Und die ist jetzt fast ganz genau 20 Jahre alt. Ne?
1: Wo sind die nochmal her, die Aeronauten?
0: Die sind aus Schaffhausen in der Schweiz.
1: Schaffhausen, auch die Schweizer.
0: Genau, ja, ja, aber nein, das ist Schaffhausen ist immer noch ein deutscher Bahnhof.
1: Ne? Ja, kann man ja rüberschwimmen, genau. Einmal über den Rhein geschwommen, ist man da.
0: Ja, ja, so ungefähr. Naja, jetzt spielen wir halt mal was. Ne?
1: No,
0: also ich hab die aktuelle Schallplatte mitgebracht. Und wir fangen hier an mit Seite A. Und ist ganz gut. Ja,
1: ich habe nachher auch noch ein bisschen Reggae für euch. Dann fahren wir mit der Musikbahn und sehen, was wir getan kriegen. 5 Minuten sind schon rum.
0: Ja, ja.
1: Also, bis gleich.
0: Okay.
1: Ciao.

0: Ja, ja, ganz genau. Punks das nicht tot.
1: Album der Woche. Muss man schon sagen, für Schweizer ganz schön anstrengend deutlich gesungen.
0: Ja?
1: Kann man wirklich nicht anders sagen.
0: Ja, da,
1: man versteht die ganzen Lyrics. Ja. Das will schon was heißen.
0: Das, ja, ja, das stimmt. Das waren die Aeronauten da von dem Album hier von 2006. Also fast ganz genau. Ich glaube, Release
1: auf den Tag.
0: Er war 29. September vor 20 Jahren.
1: Also, weit weg.
0: Ja, also fast bis zum Tag. Und das, was hat man da? Also das war jetzt Punks, nicht tot. Davor No Smiling Day, Frauen, Männer und junge Herzen gehen frei.
1: So, jetzt weiß also, keiner mehr, ob Frauen und Männer ein Lied war oder ob es zwei Lieder waren.
0: Nee, das waren absolut zwei Lieder.
1: Zwei Lieder,
0: das sind zwei Lieder. Ja, ja, klar. Ja, ja, ja, ja. Also, ja.
1: So, von jetzt an haben wir ein bisschen Reggae.
0: Ja, es gibt ja alles Mögliche.
1: Aber ich glaube, ich habe auch zwei, zumindest für mich, relativ neue Interpreten gefunden.
0: Ah, ja?
1: Und auch zwei dabei, die wir schon öfter mal gespielt haben. Und
0: aha.
1: Ja, da würde ich sagen, dazu dann gleich mal noch ein bisschen mehr.
0: Ja, genau.
1: Okay. Bis gleich.

0: lebst mich kaputt.
1: Hat nichts zu reparieren.
0: Ja, ja. Davor
1: Papa Noah von Seed, alte Seed, ja. Die Jungs aus Berlin.
0: Ja.
1: Braucht man nicht viel zu sagen, kennt jeder. Nosliv, genau, aus Bonn, der alte Klempner.
0: Ja, nur dabei.
1: Nur dabei. Nur dabei. Und ja. Davor hatten wir auch, das ist ganz interessant, Reggae Soul, also Menschen von Reggae Soldier. Mhm. Legenwurst kommt aus Regensburg, singt manchmal im bayerischen Dialekt, aber die Band Soldier kommt eigentlich aus Indonesien, aus Jakarta.
0: Ja.
1: Spielt viel in Deutschland, weil wir anscheinend auch eine größere Reggae-Szene haben als in Indonesien wahrscheinlich.
0: Ja, nein. Ja.
1: Und, ja, das interessant. Ist eine indonesische Band aus Jakarta.
0: Sehr, sehr interessant. So, solche interessante Sachen hört man hier auf Schuss ins Schwarze.
1: Versuchen immer was reinzupacken, was wir selber noch nicht kennen.
0: Genau.
1: Solange so sich gut anhört.
0: Genau. Ja, und jetzt, jetzt haben wir noch 20 Minuten.
1: Schon
0: und,
1: weit über die Halbzeit hinaus, ja, extra genau. Zeit.
0: Jetzt machen wir mal weiter mit einer echt guten Band. Also ich mag sie sehr. Blechreiz.
1: Ich bin bereit.
0: Ach nein, bereit.
1: Bereit. Breit hört sich besser an.
0: Breit vielleicht später.

0: Ja.
1: Das wäre schön, wenn keiner mehr umgebracht würde.
0: Ja, nicht schlecht, ne? Das ist eine Band, die heißt Offbeat Cooperative. Oder Offbeat Kooperative, wenn du meinst, mit Heute Nacht. Und ja, die kommen aus Dresden. Ne?
1: Dresden.
0: Dresden. Davor hat man die Lokalmatadore und mit Erika. Und diese Platte war ja auch mal meine Album der Woche.
1: Ach so, ja?
0: Ja, ja.
1: Die Lokalmatadoren?
0: Ja, genau.
1: Kann ja auch nicht so lange her sein.
0: Nee, genau. Das ist ja die, wo vorne ist ein König und hinten ist ein Arsch.
1: Ah. Ja? Genau. Wir haben ja nur die Vorderseite gezeigt.
0: Ja, genau, genau.
1: Genau. Davor Jugendschutzgesetz.
0: Davor hat man Schnauze voll von Beanuts. Die kommen aus München eigentlich. Und okay. Ja, sind ganz, ganz gute Band. Ja, du, da habe ich ein paar gute Alben von denen.
1: Ja, alright.
0: Kann ich dir mal was vorspielen. Und ganz am Anfang Blechreiz mit Ich bin bereit.
1: Genau. Jetzt kommen wir schon fast zum Ende unserer Sendung.
0: Wow.
1: Ich glaube, wir können noch vielleicht zwei Lieder reinquetschen.
0: Ja, versuchen wir mal. Ne?
1: Ja, genau. Spielen jetzt noch ein bisschen was anderes und dann sagen wir gleich noch Tschüss. Weil dann müssen wir ja wieder eine Zeit warten, bis wir wieder dran sind. Jetzt eine Woche nacheinander, back to back.
0: Ja, und besucht uns doch mal im Internet.
1: Genau.
0: Wir haben eine Schuss in Schwarze Seite auf Facebook und
1: und ihr könnt auch gerne mal Wünsche äußern.
0: Ja, genau.
1: Was dann passiert, kann man so nicht sagen.
0: Ja, genau, genau.
1: Ihr könnt immer was reinschreiben.
0: Ja.
1: Schauen wir mal.
0: Also Junge kommt bald wieder, vielleicht nicht so schnell. Ne?
1: Ja, vielleicht in 30 Jahren oder so.
0: Ja, wer weiß. Das ist doch gut. Okay.
1: Alright, bis gleich noch, dann sagen wir noch Tschüss.
0: Okay.

0: Ja, so schnell vergeht die Zeit wieder. Ne?
1: Genau, das war Carambolage.
0: Ja.
1: War Deutschlands erste reine weibliche Punkband von 79.
0: Ja, cool.
1: Ja, Zeit ist schon wieder rum. Also wir sind wieder in 3 Wochen dran, am 27. Oktober.
0: Ja.
1: Müsst ihr euch diesmal lange gedulden, aber es ist halt immer so, jeder letzte und jeder erste Dienstag im Monat.
0: Ja.
1: Gleiche Stelle, gleiche Welle.
0: Ja,
1: ich hoffe, euch hat es gefallen. Und ansonsten machen wir Thumbs Up on Facebook und
0: genau.
1: Gebt uns mal ein paar gute und shared uns mal.
0: Ja, auch gut.
1: Alright.
0: Also bis zum nächsten Mal.
1: Bis zum nächsten Mal, nächsten Donnerstag. Gleiche Stelle, gleiche Welle. Tschüss.
0: Okay. Tschüss.